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0: Welt voller Terror. Voller Gewalt. Voller Furcht. Gibt es keine Hoffnung. 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Der uns alle retten wird.
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Die Morning Show hier auf Radio Emergency und ihr hört den Bagger hier. Das Ganze bis 13 Uhr und du kannst gerne mitmachen, wenn du willst. Unser Chat ist geöffnet. Komm einfach hinein, auf der Startseite gibt es den RE-Chat-Button. Da könnt ihr euch einloggen und seid mit dabei an diesem, was heute überhaupt, Donnerstag, ja? Donnerstag, der 6.8.2026. Herzlich willkommen an alle da draußen, die zuhören und natürlich auch an die Chatties. Da ist noch nicht so viel los, aber das kann sich ja und hoffe, es wird sich auch noch ändern. Also, strömt herbei. Wir hören dazu erstmal ein bisschen Kissin' Dynamite. The best is yet to come. Guten Morgen.

Herr Altmeister Ozzy Osbourne, rest in peace, baby. Ja, und ich hoffe, dir geht's gut da oben, aber ich glaube schon. Ja, der lässt es sich gut gehen, das hat er auch zu Lebzeiten schon getan. Also Ozzy war da kein Kostverächter, ja. Der hat da ordentlich zugelangt. Ja, auch andere Altstars waren dabei, ja. Billy Morrison und Steve Stevens, ja. Die beiden natürlich Bestandteil der Band von Mr. Billy Idol, Mr. Oberlippe, you know? Und den habe ich jetzt hier am Start mit Bitter Taste. Hier ist Billy Idol.

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Terry Hoax waren das mit Policy of Truth und das natürlich ein Song von Depeche Mode. Ja, aber ich finde die Version auch echt einfach cool. Ja. Ihr hört die Morning Show hier auf Radio Emergency, das Ganze um 10.20 Uhr. Und wenn ihr in den Chat kommen wollt, gerne, ja, wir sind da. Und der nächste Song hat einen ziemlich langen Anlauf, deswegen versuche ich das mal so ein bisschen zu überbrücken. Ich grüße natürlich nochmal alle Leute auch, die arbeiten müssen, ja? Ihr Armen, aber heute ist ja Freitag, ja? Eigentlich muss man da nochmal los. Ja, ging mir auch jahrzehntelang so. So, jetzt aber hier, Pete Townshend, ja, von The Who, der Gitarrist, Solo mit Face the Face. Guten Morgen.

Rose Tattoo, die australische Band, die ja letzte Woche in Wacken praktisch ihre Karriere an den Nagel gehängt hat. Und ich kann mir echt Schlimmeres vorstellen, als eine Bandkarriere zu beenden vor 90.000 Metalheads. Muss ein Wahnsinn gewesen sein. Ich habe es mir gestern mal angesehen. Also ein Stück. Ich habe jetzt nicht alles gesehen, aber ein Stück. Und wow, Wahnsinn, ja. Und Angry Anderson natürlich ins Alter gekommen, ja. Aber immer noch irgendwie Angry Anderson, ja. War ja auch Schauspieler, hat zum Beispiel in dem Film Jenseits der Donnerkuppel Mad Max 3, da hat er mitgespielt, ja, mit Tina Turner zusammen. Da hat er diesen kleinen Punk gespielt, aber egal, will ich euch jetzt nicht erklären. Wenn ihr es nochmal sehen solltet irgendwann, dann werdet ihr sagen, ach, guck mal, das ist der Sänger von Rose Tattoo, der da auf dieser komischen Lok rumturnt. Naja, guckt es euch an, lohnt sich auf jeden Fall, also ist sowieso ein geiler Film, ja. Eigentlich mehrere der Teile. Ich habe sie jetzt nicht ganz alle auf dem Schirm, aber 1 und 2 fand ich schon ganz geil. Und 3 auch. 4 weiß ich jetzt nicht. Ja, egal. Two Man's Too Strong. Die Dire Straits.

ist wirklich so, mir hat das mein Leben lang immer geholfen, Musik. Weil Musik kann alle Gefühle, alle Richtungen gehen. Ja? Ich meine, du kannst ein trauriges Lied hören, ein fröhliches Lied. Selbst wenn du wütend bist, gibt es die passende Musik. Und deswegen feiere ich die Musik auch so ab. Ja? Weil mir wirklich, das sage ich nicht nur so jetzt, sondern es ist tatsächlich so, es trägt mich mein ganzes Leben lang. Also schon als Kind, Pubertät und so weiter, ohne Musik so. Also mir hat das halt immer geholfen, so mit den Gefühlen umzugehen, die halt gerade anstehen im Leben.

Why did you do it? Stretch Wonders, und das Ganze hast du hier gehört in der Morning Show auf Radio Emergency. Und wir haben es jetzt 10.40 Uhr. Ja, und der Chat ist auch geöffnet. Also ist alles wie immer. Kommt hinein, Leute. Und dazu gibt's hier Billy F. Gibbons mit Missing You Kissing. Hey.

Aus Berlin hier, Sven und Hagen, ja, zusammen heißen sie Haudegen, also, oder hießen sie, muss man genauer sagen, denn die Band gibt's leider nicht mehr. Die haben sich irgendwie geografisch voneinander entfernt, also die wohnen einfach zu weit auseinander. Wobei das ja eigentlich heute beim Internet eigentlich nicht so eine große Rolle spielen sollte. Ja, ich denke, das kriegt man schon auch über größere Entfernungen hin. Es gab ja mal so ein Projekt, wie hieß das? Playing for Change, ja. Die haben das genauso gemacht. Ja, da haben sie sich wirklich die ganzen Audiodateien weltweit hin und her geschickt und haben dann einen Song zusammengebastelt. Oder nicht nur einen Song, die haben ein ganzes Album gemacht. Ja, und wahrscheinlich sogar noch mehr. Weil der größte Hit war jetzt nicht auf ihrem herkömmlichen Album. Aber ich habe leider nur das eine, ja. Aber egal, ich schweife ab. Ich wollte es jetzt gar nicht spielen. Denn jetzt, liebe Freunde, kommt The 69 Eyes mit Cold Sweat.

0: soll ich euch Jungs denn bringen? Seid ihr durstig oder hungrig oder seid ihr nur auf der Durchfahrt? Oder wollt ihr ein Bier oder irgendwas Härteres? Hey, falls ihr es nicht wisst, bei uns kriegt ihr das beste Pfeffersteak.
1: Nein, danke Ihnen. Ma'am, wir werden uns vielleicht etwas später ein paar Bier hinter den Knorpel schütten. Wir sind die ganze Nacht hier, wissen Sie? Wir sind die Band.
0: Seid ihr? Oh nein, nein, nein, das ist nett. Hey Bob, das ist die Band.
2: In Ordnung.
3: Was für eine Art Musik haben Sie normalerweise hier?
0: Oh, wir haben beide Sorten. Wir haben Country und Western.

Dirty Little Rockstar von The Cult hier in der Morning Show. Ja, sehr schöner Song. Ja, und weiter geht's mit einer Band, die kommt aus Dänemark. Aus dem wunderschönen Dänemark, ja, aus Kopenhagen auch noch. Wobei ich Kopenhagen ehrlich gesagt gar nicht so schön finde. Ich war da mal, wann war denn das, 2004, 2005 oder sowas, ja. Und ich fand's dreckig. Ich fand's echt dreckig und selbst in einem Restaurant war es, gut, das muss jetzt nicht die Regel gewesen sein, ja. Und das war aber ein ganz normales Stadtviertel, ein Restaurant, in dem wir gegessen haben. Und da war wirklich, da war es ziemlich dreckig, muss ich jetzt echt mal sagen. Also, wenn man so deutsche Restaurants gewohnt ist, ja. Aber gut, trotzdem, die Band kommt daher und heißt Volbeat und hier ist Sad Man Town.

30 Seconds to Mars hier, Jared Leto, ja, mit Closer to the Edge. Auch ein sehr schöner Song. Und wir kommen jetzt zu einer jungen Dame, die mittlerweile die Sängerin von Linkin Park ist. Ja, Emily Armstrong hat da eingecheckt, nachdem Chester Bennington ja gestorben ist. Aus welchen Gründen auch immer, wollen wir jetzt gar nicht groß lamentieren, aber auf jeden Fall ist er weg. Und ja, Linkin Park wollte natürlich weitermachen. Mike Shinoda hat jetzt nicht gesagt, so, jetzt gehen wir in Rente oder was. Nein. Und wenn er einen Mann genommen hätte, wäre es schwieriger geworden. Ja, dann würden alle sagen, ach, der klingt nicht wie Chester. Ja, eine Frau kann nicht klingen wie Chester. Von daher, ich glaube, er hat alles richtig gemacht. Und sie ist auch wirklich eine gute Sängerin. Und das hört man auch in der Band, in der sie vorher war. Ja, Dead Sarah hieß die Band. Und hier ist ein Nirvana-Cover, ja, Heart-Shaped Box.

0: Ne? Die Gurke ist unendlich entwässernd. Ne? Also morgens sich als erstes so eine Gurke durch den Entsafter zu schieben, ist schon wunderbar. Ne? Zitrone, ne? Ist hervorragend. Ne?
1: Sorry, warte mal.

Any Other Time mit Radio Emergency. Was für ein geiler Name für einen Titel. Ja, und klingt ja ein bisschen nach Green Day, finde ich. Ja, der Armstrong, ich weiß gar nicht, ob der da mitgemacht hat. Müsste man mal recherchieren, aber auf jeden Fall ist es nicht Green Day, ja. Green Day ist nämlich dies hier. Good Riddance, Time of My Life. Einen wunderschönen guten Morgen euch.

Shinedown war das mit Diamond Eyes, ja, auch eine sehr schöne Nummer. Ja, you see the world through Diamond Eyes. Passt irgendwie. Ja, wir kommen jetzt zu einer Band aus Freising, die aber eigentlich gar nicht aus Freising ist. Also nur der Kopf kommt hier aus Freising, wohnt mittlerweile aber auch in Österreich. Das ist Kalle Weiner von RPWL, der hat eine Band namens Blind Ego. Und die hören wir jetzt hier mit The Stranger.

Ja, RPWL zusammen mit dem Freisinger Symphonieorchester und Hey You und Comfortably Numb, beide mal hintereinander, weil es wirklich, die gehören einfach hintereinander. Ja, war ein super Event damals, 2022 war es, in Freising in der Lüppelthalle, es war Wahnsinn. Und ja, seitdem findet es jedes Jahr statt, auch dieses Jahr wird es wieder stattfinden, aber Karten wird es wohl kaum noch irgendwelche geben, denn das ist wirklich ein Mega-Event hier. Absolut genial. Ja, Rock trifft Klassik heißt das Ganze. Und da sind super schöne Songs. Man kann sich das auch bei YouTube anschauen. Aus dem Jahr, aus dem eben die Aufnahme stammt, ja, 2022. Da sind einige Videos hochgeladen, alle bearbeitet von Yogi Lang, dem Sänger von RPWL, der wirklich musiktechnisch wahnsinnig gut drauf ist, der super geil abmischen kann. Ray Wilson ist übrigens auch einer seiner Kunden, ja, also Yogi Lang mischt alles, was Ray Wilson so macht und das völlig zu Recht. Ihr hört die Morning Show hier und wir kommen zu, oh, Greta Van Fleet hier mit Highway Tune.

0: Greta van Fleet war das mit Highway Tune. Die nächste Nummer kommt von einer Band, die auch sehr erfolgreich unterwegs ist. Und die haben jetzt gerade ein neues Album am Start und daraus ist auch dieser Song. Die Rede ist von Five Finger Death Punch und wir hören hier Eye of the Storm.
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Ja, das war ein Five Finger Death Punch mit Eye of the Storm, eine neue Nummer, ja. Und wer hier immer bei uns auf der Seite unterwegs ist, dem wird schon aufgefallen sein, dass momentan unser Sendeplan ein bisschen dürftig aussieht. Ja, das hat natürlich Gründe und es wird hier bei RE auch demnächst eine Veränderung geben. Ja, die war für mich zwingend notwendig. Denn es war nicht mehr so das RE wie früher, ja, irgendwie ist der ganze Spirit verloren gegangen.

0: Und ja, den wollen wir mal versuchen wieder zu erwecken. Das Ganze dann irgendwie ganz neu. Da das aber jetzt ziemlich überraschend kam, das Ganze, hat man natürlich auch nicht so viel Zeit, sich noch vorzubereiten. Also wir sind dabei und es wird irgendwann auch weitergehen. Wann genau, kann ich jetzt noch nicht sagen, aber wir geben uns natürlich Mühe, dass wir das so schnell wie möglich an den Start kriegen. Ihr könnt natürlich auch gerne in unsere Telegram-Gruppe kommen, dann werdet ihr auf keinen Fall verpassen, wenn es weitergeht. Auch die Gruppe Club Noir bei Telegram, auch da wird es mit Sicherheit gepostet werden, wenn es weitergeht. Also morningshow-info bei Telegram oder ja, den Club Noir suchen auf Telegram. Auch da könnt ihr bei Matt Steve dann erfahren, wie es weitergeht. Ja, und jetzt, liebe Freunde, kommen wir zur vorletzten Klassik. Also zumindest jetzt hier. Ja, das wird natürlich irgendwann, die Morningshow wird es weitergeben und dann wird es auch wieder die Klassik geben. Da bin ich mir ganz sicher. Also, aber erstmal für heute und für morgen habe ich noch mal zwei Klassik-Songs für euch. Und dann gehe ich erstmal in Urlaub, ja, zwei Wochen. Und anschließend sind wir dann noch eine Woche auf dem Nuviso Sommerfest. Und ja, auch dann kann ich natürlich nicht senden. Also ich werde dann erstmal ausfallen und wie es danach weitergeht, werden wir sehen. Ja, lasst euch überraschen. Das ganze Leben ist eine Überraschung. Ja, und wer Lust hat, eine Fackel anzuzünden hier bei uns im Chat für Frieden und Freiheit, ja, das machen wir immer, der ist natürlich herzlich willkommen. Und dazu gibt es heute Bach und Toccata und Fugue. Und ja, ich würde mal sagen, der ist lang genug, dann können wir jetzt eigentlich auch schon starten. Ich habe eigentlich noch ein paar Sekunden, aber egal. Ja, wir hören jetzt hier bei uns.
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0: Ja, die Klassik am Mittag, jetzt steht sie an. Und hier kommt sie, hier ist Bach und Toccata und Fugue.

0: Ich möchte eine Frau sein. Ich möchte, dass ihr mich von jetzt an Loretta nennt.
1: Was?
0: Das ist mein Recht als Mann.
2: Ja, aber warum möchtest du Loretta sein, Stan?
0: Weil ich Babys haben möchte.
1: Was möchtest du haben? Babys?
0: Jeder Mann hat das Recht, Babys zu haben, wenn er sie haben will.
1: Aber du kannst keine Babys haben.
0: Unterdrücke mich bitte nicht.
1: Ich unterdrücke dich überhaupt nicht, Stan, aber du hast keine Mumu. Eine Gebärmutter hast du auch nicht. Wie soll denn das funktionieren? Willst du es in der Zigarrenkiste aufheben?
2: Warte, ich habe eine Idee. Nehmen wir an, dass ihr euch darauf einigt, dass er keine Babys bekommen kann, weil er keine Gebärmutter hat, woran niemand schuld ist, nicht mal die Römer. Aber dass er das absolute Recht hat, Babys zu bekommen.
3: Gute Idee, Judith. Wir kämpfen gegen die Unterdrücker für dein Recht, Babys zu haben, Bruder. Verzeih, Schwester.
1: Das ist aber sinnlos.
3: Was?
1: Es ist vollkommener Blödsinn, für sein Recht, Babys zu bekommen, zu kämpfen, wenn er keine Babys bekommen kann.
3: Es ist symbolisch für unser Ringen gegen die Unterdrückung.
1: Symbolisch für sein Ringen gegen die Realität.

Rockers United heißt das Projekt. Ja, da sind Leute beteiligt, wie zum Beispiel Doro ist dabei, Doro Pesch. Und auch der Sänger von Gotthard, ich komme jetzt nicht auf seinen Namen. Und noch diverse andere Künstler, die sich da zusammengetan haben und ja, eigentlich für den Frieden singen. Ja, also zumindest, dass dieses ganze Kriegsgewirr auf der Welt endlich aufhört und wir mal uns darauf konzentrieren können, mal friedlich alle miteinander umzugehen und zu leben. Wäre das nicht mal vielleicht eine Überlegung wert? Ich finde schon, ja. Weil Krieg hatten wir jetzt genug in den vergangenen Jahrhunderten, kann man ja fast sagen. Ja, es hat nie aufgehört. Und die sind immer noch so dämlich. Musste mal sein. Hier ist Bloodline von Kaleo.

0: ganz wichtig ist einfach immer nur die Schnecke feucht halten. Das ist natürlich ganz wichtig.
1: Natürlich.
0: Dafür bin ich auch da, dafür bin ich bekannt. Ich helfe den Leuten, ihre Schnecke feucht zu halten.

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Ich schwitze, ich schwitze. 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Oh je, so eine Hitze. Puh, ist das heiß. Da hilft mir jetzt nur eines. Puh, ist das heiß. Ein Eis, und zwar kein kleines. Schokolade und Zitrone. Schleck, Schleck, Schleck. Joghurt, Erdbeer und Melone. Ups, schon weg.

Mondo Diao war das aus Schweden mit Down in the Past und wir kommen zu einer Band, die auf einer Insel lebt. Nun kann ich euch nicht genau sagen, welche. Ich hab's irgendwie nicht mehr auf dem Schirm. Es war entweder eine Ostseeinsel oder eine Nordseeinsel. Ganz genau weiß ich's nicht. Ich meine eher eine Nordseeinsel, aber egal, ja. Die Band heißt Livingston und hier kommt ihr größter Hit, Broken. Den hören wir uns natürlich jetzt an. Hier. Yeah.

Ja, zwei wunderschöne bayerische Frauenstimmen hier, ja. Caroline von Brünken und Alexandra Scholten hier zusammen mit einem Song von, ich glaube, es war Beyoncé oder irgendwie sowas, ja. Halo. Oder beziehungsweise geschrieben hat den ja, glaube ich, einer von One Republic, wenn ich mich recht entsinne. Also so genau kenne ich mich da auch nicht aus. Ist nicht so mein Genre. Jetzt geht's musikalisch nach Schweden zu einer Zwei-Mann-Band, die auch tatsächlich zu zweit auftreten. Ja, da gibt's keine weiteren Bandmitglieder. Die Band heißt Genossi und hier ist Gone Forever.

Ihr Lieben, das war's mit der heutigen Morning Show, mit der vorletzten Morning Show hier, zumindest auf diesem Portal. Mit RE wird's natürlich weitergehen, aber das kann ein wenig dauern. Ich habe es ja vorhin schon erklärt. Wir sind natürlich eifrig dabei. Wir wollen euch auch nicht zu lange warten lassen. Ja, also bleibt einfach dran. Geht in unseren Telegram-Kanal, morningshow-info. Dort werde ich auf jeden Fall posten, wenn es wieder weitergeht. Und auch auf den Facebook-Kanälen natürlich, ja, auch da immer mal wieder nachschauen. Auch da werden wir uns natürlich melden. Instagram übrigens auch neuerdings. Und natürlich auch X. Ja, auch dort findet man uns. Wenn ihr Lust habt, dann schaut mal vorbei. Ja, ansonsten wünsche ich noch einen wunderschönen Donnerstag. Macht's Beste draus. Ich habe mir als letzten Song hier Till Lindemann ausgesucht. Alle Tage ist kein Sonntag. Irgendwie passt der ganz gut. Also die nächste Morning Show gibt's dann morgen. Heute ist nichts mehr eingetragen hier bei uns im Plan. Da wird es etwas lau sein, aber naja, morgen nochmal die Morning Show mit mir und dann Aquamarin wird morgen auch nochmal lesen. Und eigentlich ist sie auch noch nicht fertig. Mal sehen, wie wir das hinkriegen. Der Roman wird ja morgen noch nicht beendet werden. Ist irgendwie schade. Aber naja, wir schauen mal, ob wir da irgendwas geregelt kriegen. Ja, dann ein herzliches Danke natürlich an euch alle da draußen, die ihr gelauscht habt. Und wir hören uns dann morgen um 10 zum letzten Mal hier. Wenn ihr Lust habt, seid ihr da natürlich auch eingeladen. Also, bye bye, ciao ciao und Ende!

0: Für meines künstlichen Zehs das Starkstromkabel der Hirnzerstäubungsmaschine zu zerschneiden. Das waren ganz locker 60.000 Watt. Natürlich ist mir dabei nichts passiert. Richtige Helden sterben nämlich nie. Ich holte tief Luft, zerbarst die Fesseln, befreite die anderen, rauchte eine Zigarette, las die Zeitung, tötete die Wachen und wir flohen so schnell, wie noch nie jemand zuvor im Radio geflohen war.
1: Hey, Captain.
2: Ja, Tessie.
1: Wo sind wir?
2: Ich glaube, in einem Luftschacht.
1: Meinst du, wir kommen hier jemals wieder raus?
2: Ich weiß nicht, wenn ich mal meine Hand bei dir vielleicht...
1: Ja, Augenblick.
2: Captain.
1: Da ist ein Gitter und wenn ich da hinkomme, dann muss ich mit aller Kraft...
0: In der Zwischenzeit hatten Drudix und Grutsch unsere Flucht bemerkt.
3: Grutsch, du Versager! Du hast sie entkommen lassen! Es war doch dunkel, Meister! Ich zahle demjenigen, der sie wieder fasst, einen extra Monatslohn!
4: Aber bitte, Bösewürden! Wie kannst du uns einen extra Monatslohn bezahlen, wenn wir normalerweise gar keinen Monatslohn kriegen? Wir kriegen nichts!
3: Hab ich vergessen. Gut. Ich verdopple mein Angebot. Ihr kriegt den doppelten Lohn, den ihr jetzt kriegt. Einverstanden?
4: Das Doppelte von nichts. Ja, hört sich gut an.
3: Aber wir wollen es rückwirkend zum 1.6.
4: Was?
3: Rückwirkend? Ich lasse mich nicht erpressen. Ihr undankbaren Kreaturen. Wenn ihr nicht als Folterknechte arbeiten wollt, dann sucht euch doch andere Arbeit.
4: Das haben wir ja probiert, euer Hochglanzbürden. Aber unser IQ ist so klein, wir können nur Arbeit als ARD-Moderator kriegen.
0: Als alle Monster auf der Suche nach uns den Raum verlassen hatten, rutschten wir aus dem Luftschacht zurück und nahmen uns Drudix vor.
3: Doktor, ihr habt keine Chance.
0: So, meine Laserpistole zielt genau in dein Ohr, Drudix. Und eine falsche Bewegung, dann mache ich aus deiner Birne eine Kürbisbowle.
3: Aber bitte mit ganzen Früchten, wenn es geht.
0: In einer Ecke rechnete Dr. Gittfinger fieberhaft auf seinem Computer.
5: Ja, es gibt einen Weg raus hier. Schnell, kommt!
0: Wir rannten einen Gang entlang, ein paar Treppen hoch und durch Gleittüren, wie ihr sie immer in Science-Fiction-Filmen seht.
6: Oh Gott! Guck mal da runter!
0: Wir standen vor einem tiefen Schacht. Ein falscher Schritt und es wäre das Ende gewesen.
5: Macht euch dünn und presst euch ganz dicht an die Wand, dann geht es!
3: Das schafft ihr nie!
0: Sei ruhig, du Plunder!
6: Ich hab Angst, Captain.
0: Ich auch, Tessie. Das ist so tief. Ein Steilhang.
5: Captain.
0: Ein Abgrund.
5: Captain.
0: Ein Monsterschlund.
5: Captain.
0: Ein Überhang.
6: Captain.
0: Ja, Tessie.
6: Du schaust die ganze Zeit in meinen Ausschnitt.
0: Oh. Oh, keine üblen Aussichten. Noch mehr davon in der nächsten Episode von Captain Kip Dotter.
7: Ei Dotter, was passiert nun?

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0: Tretet ein, meine Damen und Herren, zu einem
1: Spektakel.
0: Erzählen über dem Club der toten Dichter liegen.
1: Ein Fluch.
0: So tretet herein, Herrschaften, lasset der Neugier
1: eurer Treiben.
0: Alle, dass der Mensch
1: von Natur aus etwas sucht.